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0: Zeitmaschine.
1: Morty, du musst mit mir zurückkommen.
2: Wir reisen ins Jahr 1985. Eine technische Sensation. Auf einer Pressekonferenz stellt das amerikanische Unternehmen Microsoft ihr erstes Betriebssystem Windows 1.0 vor. Und im Radio lief in dem Jahr dieser Song.

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1: Queen hießen Smile, bevor Freddie Mercury in die Band kam. Und Pink Floyd gingen ursprünglich als Screaming Abdabs an den Start. Auch Huey Lewis and the News hatten ursprünglich einen anderen Namen. Welchen? Huey Lewis

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0: das Hessenwetter.
1: Teils Sonne, teils Wolken. Es sollen auch ein paar Schauer durchziehen. In der Nacht ist ja nicht so viel gekommen. Die Temperaturen sind ein bisschen kühler als bisher. 16 bis 23 Grad bei uns heute in Hessen.
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1: Die wichtigsten Meldungen für euch um 7 Uhr. Genau. Auf der A5, Achtung, auf der A5 Frankfurt-Kassel, zwischen Frankfurt-Westhafen und Westkreuz Frankfurt ein großer Kübel. Auf den beiden linken Spuren bitte fahrt ihr besonders vorsichtig. Und auf der A60 Mainz-Rüsselsheim, zwischen Ginsheim-Gustavsburg und Bischofsheim 2 Kilometer Stau an der Baustelle. Und auf der A671 Mainz-Wiesbaden zwischen Mainz-Spitzdreieck und Hochheim-Süd auch 2 Kilometer Stau an der Baustelle. Alle Infos auch für eure Strecke gibt's immer auch in unserer App. Kommt gut an.
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1: 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Heute ist Mittwoch, der 9. September.
0: Jungfrau.
1: Heute geht's nicht nur ums Erleben, sondern auch darum, dass du dich weiterentwickelst. Das Lernen hört nämlich nie auf.
0: Waage.
1: Setz dich heute mit deiner Vergangenheit auseinander und schließ Frieden.
0: Skorpion.
1: Unterkühlte Atmosphäre heute? Na, das Gegenmittel heißt Humor. Gut, dass du andere so leicht zum Lachen bringen kannst.
0: Schütze.
1: Wage heute den Blick von außen, dann verrennst du dich auch nicht.
0: Steinbock.
1: Lass den Tag vom Zufall bestimmen, dann kommt die eine oder andere Überraschung auf dich zu.
0: Wassermann.
1: Du würdest heute in vollen Zügen Geld ausgeben, das du gar nicht hast. Nicht über deine Verhältnisse leben.
0: Fische.
1: Zwischen dir und deinem Partner ist ein längst fälliges Gespräch zu führen, aber mach dir keine Sorgen, gemeinsam findet ihr eine Lösung.
0: Bitte.
1: Kleine Unruhen werfen dich nicht aus der Bahn, im Gegenteil, du bist der Fels in der Brandung.
0: Stier.
1: Auch andere Wege führen zum Ziel. Denk daran, wenn heute mal Hindernisse auftauchen sollten.
0: Zwillinge.
1: Sticheleien solltest du nicht an dich heranlassen. Nimm nichts persönlich.
0: Krebs.
1: Wenn dir heute etwas nicht gefällt, dann sprich es rechtzeitig an. Das entspannt die Situation.
0: Löwe.
1: Sei nicht zu hart zu dir selbst. Irren ist menschlich und es geht auch wieder bergauf. Gleich nachher schon. Schönen Mittwoch euch.
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0: das Hessenwetter.
1: Heute überwiegend bewölkt, aber noch recht mild. In Frankfurt zeigt das Thermometer heute Nachmittag bis zu 23. In Villingen werden es um die 16 Grad. Ab und zu lässt sich auch die Sonne mal blicken. Ganz vereinzelt ist aber auch ein kurzer Schauer möglich. Dazu weht so ein bisschen Wind. Morgen wird's freundlicher. Ein trockener Mix aus Sonne und Wolken bei Werten um die 20 bis 24 Grad. Und auch Freitag bleibt überwiegend trocken.
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1: Um 7.29 Uhr die wichtigsten Meldungen für euch. Auf der B49 im Landkreis Gießen, Vollsperrung zwischen Lindenstrut und Saasen in beiden Richtungen wegen eines Unfalls. Bitte umfahrt das Gebiet weiträumig. Und geblitzt wird auf der B3 in der Ortsdurchfahrt von Borken-Kerstenhausen. 30 sind hier erlaubt. Alle Infos auch für eure Strecke gibt immer auch in unserer App. Ich bin Trixi, schönen Mittwoch.
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0: 0 Points.
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2: Die Frage ist, wie? Wie konnte dieser Song noch einen Platz im Mittelfeld ergattern?
3: Du und ich, wir sind so hoch geflogen, vor gar nicht langer Zeit.
2: Nino De Angelo, du weißt, wir lieben dich, aber es hat schon einen Grund, warum der Song nicht dein bekanntester heute ist. Der Karlsruher bleibt hier voll in seiner gewohnten Schlagerschiene. Er schnulzt sich einen ab und er haut wirklich jede Faser von seinem Körper in die Emotion.

0: Singen kann er natürlich. Mehr macht der junge Mann aber nicht. Wer hier Show erwartet, der wird schwer enttäuscht. Da waren die meisten anderen 1989 schon viel weiter. So heißt Nino De Angelos Kitschfetzen. Der muss allerdings bei der Punktevergabe ordentlich beidrehen. 14. von 22, das war für die deutschen Ansprüche damals echt zu wenig. Eine schlechtere Platzierung gab es in den 80ern für uns nie. Das war wohl eher ein Sturzflug.
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0: Das Hessenwetter.
1: Heute Morgen und auch am Vormittag meist stark bewölkt. Später lockert es sich aber auf. Meist trocken bleibt's. Im Norden am Nachmittag oder Abend können einzelne Schauer auftreten. 19 bis 23 Grad. Im höchsten Bergland so um die 15 Grad. Dazu weht ein mäßiger, teils auch böiger Westwind.
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1: Um gleich kurz nach 8 die wichtigsten Meldungen für euch. Auf der A643 Mainz-Wiesbaden zwischen Dreieck-Mainz und Schiersteiner Kreuz. 6 Kilometer Stau und stockender Verkehr. Und B49 Limburg-Gießen zwischen Solms-Niederbiel und Tunnel-Wetzlar. 3 Kilometer Stau an der Baustelle. B49 Landkreis Gießen, Vollsperrung zwischen Lindenstrut und Saasen in beiden Richtungen. Wegen eines Unfalls bitte umfahrt das Gebiet weiträumig. Und Blitzer haben wir auf der B3 in der Ortsdurchfahrt von Borken-Kerzenhausen. 30 sind hier erlaubt. Alle Infos auch für eure Strecke gibt's immer auch in der Harmony-App. Ich bin Trixi, schönen Mittwoch euch.
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1: Ich sag mal so, wenn in deiner Stadt eine Straße nach dir benannt wird, dann hast du es geschafft, oder? Würde ich mal behaupten. So ist das auch bei Gloria Estefan. Die gebürtige Kubanerin, die lebt ja wirklich seit Jahren in Miami Beach, auch wegen der Nähe zu Kuba. Und genau dort in Miami gibt es einen offiziellen Gloria Estefan Way, benannt nach der Sängerin. Die Straße liegt in South Beach und kreuzt den berühmten Ocean Drive und die verläuft direkt am Cardoso Hotel vorbei, das Gloria Estefan und ihrem Mann Emilio gehört. Crazy, oder? Ich habe das mal auf Google Maps gecheckt. Da steht zwar noch 13. Straße unten, wenn man so reinklickt, aber wenn man dann auf Street View schaut, sieht man das große Schild mit dem Gloria Estefan Way. Und von der Frau, die es nicht nur straßentechnisch geschafft hat, gibt's jetzt für euch die Maxi der Woche bei Harmonie mit Oye mi canto. Oh!

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1: Ja, der Mittwoch startet mit vielen Wolken und deutlich kühler als zuletzt. Später am Tag lockert sich der Himmel aber auf. Die Sonne schaut dann auch mal raus. Es bleibt meist trocken. Nur in Nordhessen zum Abend hin einzelne Schauer möglich. 17 Grad im Upland und bis 23 in Südhessen. Dazu wird ein mäßiger, teils auch böiger Westwind.
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1: Um 8.31 Uhr die wichtigsten Meldungen. Auf der A648 Eschborn-Frankfurt. Zwischen Frankfurt-Rödelheim und der Messe Frankfurt 4 Kilometer Stau. A661 Egelsbach-Oberursel. Zwischen Bröngesheimer Dreieck und Frankfurt-Heddernheim 4 Kilometer Stau wegen eines Unfalls auf der linken Spur in der Baustelle. Geblitzt wird auf der A45 zwischen Abfahrt Herborn-West und Herborn-Süd aus einem blauen Bus heraus. Alle Infos, auch die für eure Strecke, gibt's immer auch in unserer App. Ich bin Trixi, schönen Mittwoch euch.
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Die Straße ist lang und steinig. Die Straße hin zum richtigen Bandnamen und zur fertigen Band. Hier ist Harmonie jetzt mit so einem Beispiel aus Australien. Da war wirklich alles mal dabei. Sämtliche Konstellationen, Duo, Trio, Quartett, kleine Kapelle und dann irgendwann gefühlt ein mittelgroßes Orchester. Es gab auch sehr viele verschiedene Namen für diese Combo. Die erste gefällt mir persönlich am besten, Dr. Dolphin. Das war die Highschool-Gruppe von Andrew Ferris und Michael Hutchins. Aus denen wurde später INXS. Dr. Dolphin, ursprünglich 6 Jungs, die haben sich aber ja, nochmal neu gemischt auf dem Weg zu INXS. Der Bruder von Andrew, der hatte nämlich ein eigenes Duo, Tim Ferris und Kirk Pengilly. Die haben sich

Tim und Kirk genannt. Und Tim hat seinem jüngeren Bruder Andrew dann irgendwann eine Zusammenarbeit vorgeschlagen. Sie haben noch ihren dritten, ihren jüngsten Bruder John dazu geholt. Und dann hieß die sechsköpfige Gruppe The Ferris Brothers. Macht ja auch Sinn, wenn die Hälfte Ferris heißt. Dabei ist es bekanntlich nicht geblieben. Der Manager der Gruppe, der wollte irgendwas Lässiges haben, was Kreatives mit Wortspiel. Und dann ist eben in excess rausgekommen. Bedeutet so viel wie im Übermaß. Nur halt in cool geschrieben. Hier jetzt die coolen australischen Rocker bei Harmonie.

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0: das Hessenwetter.
1: Im Osten und Süden hält sich heute Vormittag noch dichte Bewölkung. Zwischen Upland und Rheingau wird es schon langsam freundlicher und dieser Trend erobert im Tagesverlauf ganz Hessen. Nachmittags mischen sich Sonne und Quellwolken. Vor allem zwischen Westerwald und Weser kann es auch mal schauern. Höchstwerte 17 bis 23 Grad. Morgen bleibt es trocken mit einem Sonne-Wolken-Mix.
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1: Die wichtigsten Meldungen für euch um kurz nach neun. Auf der A5 Darmstadt-Frankfurt zwischen Zeppelinheim und Frankfurt-Niederrad 5 Kilometer stockender Verkehr. Hier ist ein defektes Auto auf der rechten Spur. A5 Kassel-Frankfurt zwischen Bad Homburger Kreuz und Frankfurt-Westhafen 9 Kilometer Stau und stockender Verkehr. Auf der A67 Mannheim-Darmstadt zwischen Gernsheim und Funkstadt 3 Kilometer Stau an der Baustelle. A648 Eschborn-Frankfurt zwischen Frankfurt-Rödelheim und der Messe Frankfurt 4 Kilometer Stau. Und auf der A671 Mainz-Wiesbaden zwischen Mainz-Spitzdreieck und Hochheim-Süd 2 Kilometer Stau an der Baustelle. Außerdem im Stau ein Unfall auf der rechten Spur. Passt hier bitte auf und kommt gut an. Alle Infos auch für eure Strecke findet ihr immer auch in der Harmonie-App.
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1: 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Heute ist Mittwoch, der 9. September.
0: Jungfrau.
1: Heute geht's nicht nur ums Erleben, sondern auch darum, dass du dich weiterentwickelst. Das Lernen hört nämlich nie auf.
0: Waage.
1: Setz dich heute mit deiner Vergangenheit auseinander und schließ Frieden.
0: Skorpion.
1: Unterkühlte Atmosphäre heute? Na, das Gegenmittel heißt Humor. Gut, dass du andere so leicht zum Lachen bringen kannst.
0: Schütze.
1: Wage heute den Blick von außen, dann verrennst du dich auch nicht.
0: Steinbock.
1: Lass den Tag vom Zufall bestimmen, dann kommt die eine oder andere Überraschung auf dich zu.
0: Wassermann.
1: Du würdest heute in vollen Zügen Geld ausgeben, das du gar nicht hast. Nicht über deine Verhältnisse leben.
0: Fische.
1: Zwischen dir und deinem Partner ist ein längst fälliges Gespräch zu führen, aber mach dir keine Sorgen, gemeinsam findet ihr eine Lösung.
0: Bitte.
1: Kleine Unruhen werfen dich nicht aus der Bahn, im Gegenteil, du bist der Fels in der Brandung.
0: Stier.
1: Auch andere Wege führen zum Ziel. Denk daran, wenn heute mal Hindernisse auftauchen sollten.
0: Zwillinge.
1: Sticheleien solltest du nicht an dich heranlassen. Nimm nichts persönlich.
0: Krebs.
1: Wenn dir heute etwas nicht gefällt, dann sprich es rechtzeitig an. Das entspannt die Situation.
0: Löwe.
1: Sei nicht zu hart zu dir selbst. Irren ist menschlich und es geht auch wieder bergauf. Gleich nachher schon. Schönen Mittwoch euch.
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0: das Hessenwetter.
1: Viele Wolken und deutlich kühler, aber im Tagesverlauf lockert es sich auf. Dann schaut auch die Sonne raus. Es bleibt meist trocken, nur in Nordhessen. Zum Abend hin einzelne Schauer. 17 Grad im Upland und bis 23 im Rhein-Main-Gebiet.
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1: Um 10 Uhr ist es einiges los, die wichtigsten Meldungen. Achtung auf der A3 Frankfurt-Köln. Zwischen Limburg Süd und Rasthof Limburg liegt eine Schaufel auf der Fahrbahn. Achtung auf der A5 Frankfurt-Kassel. Zwischen Fernwald und Reiskirchen Reifenteile. Achtung auf der A5 Frankfurt-Kassel zwischen Alsfeld-Ost und Hattenbacher Dreieck. Eine Stoßstange auf der linken Spur. Und nochmal aufpassen auf der A7 Kassel-Fulda. Zwischen Homberg-Efze und Bad Hersfeld-West liegt ein Kanister auf der Fahrbahn. A3 Würzburg-Frankfurt zwischen Obertshausen und Offenbacher Kreuz. 4 Kilometer Stau wegen eines defekten Kleintransporters auf der mittleren Spur. A5 Kassel-Frankfurt zwischen Bad Homburger Kreuz und Nordwestkreuz Frankfurt. 4 Kilometer stockender Verkehr an geräumter Unfallstelle und A67 Mannheim-Darmstadt zwischen Gernsheim und Funkstadt. 3 Kilometer Stau, hier ist eine Tagesbaustelle. 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
2: Das wird ein großer Geburtstagskuchen. Captain Kirk, Pille, Scotty, Commander Spock und Leutnant Uhura.
3: Mr. Spock, sehen Sie sich das an.
4: Grüße und Glückwünsche.
2: Happy Birthday, Raumschiff Enterprise. Star Trek feiert seinen 60. Und für uns ist klar, diese Serie gehört zur Popkultur unseres Jahrzehnts der 80er. Denn Star Trek war in den 80ern überall. Im Kino, Fernsehen, in Kinderzimmern, auf Postern, auf T-Shirts und natürlich in den Köpfen von Millionen Fans weltweit. Bis heute. Die Filme mit der Originalcrew machen die Marke riesig. Und ab 1987 setzt Captain Picard mit das nächste Jahrhundert nochmal einen ganz neuen Kurs. Dazu kommen Technikideen, die damals nach ferner Zukunft klingen und heute erschreckend normal wirken. In Zeiten von Roboter und KI denken wir nur an Data.
5: Computer, Notfallplan starten. ZZ Alpha. Komponenten ADTH im Luftstromsystem freisetzen. 5 Teile pro Million.
6: Bestätigt.
2: Kommunikatoren oder wie wir sie heute nennen, Handys, Videotelefonie. Man denke nur an WhatsApp-Video oder FaceTime oder Tablets und Sprachsteuerung. Star Trek ist natürlich nicht der Erfinder von all dem, aber ganz sicher hat der eine oder andere Erfinder bestimmt Inspiration getankt beim Enterprise-Gucken. Und vielleicht ist genau das der Grund, warum das Raumschiff bis heute weiterfliegt. 60 Jahre Star Trek und ein ganz großes Stück 80er-Gefühl. Wir gratulieren hier bei Harmony.
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1: 30. Juli 1985. Liebes Tagebuch. 3 Uhr morgens. Ich bin immer noch wach. Heute ist das neue John Sinclair-Heft rausgekommen und das habe ich natürlich unter der Decke mit der Taschenlampe zu Ende lesen müssen. Mein Tagebuch-Eintrag

0: Naja, und seit Jane Collins ein Vampir ist, kannst du dich auf die ja auch nicht mehr verlassen. So, ich muss Schluss machen. In 2,5 Stunden klingelt der Wecker und das ist eher weniger Oberaffen. Geil, geil, geil, geil, geil, geil. Bis Dani.
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1: Guten Tag. Es war das erste direkte Aufeinandertreffen nach der Sachsen-Anhalt-Wahl. AfD-Chefin Weidel hat Bundeskanzler Merz bei ihrer Rede im Bundestag scharf attackiert. Bei dem traditionellen Schlagabtausch in der Haushaltsdebatte sagte Weidel, Merz sei in Sachsen-Anhalt nicht nur abgestraft worden, die CDU sei pulverisiert worden. In Berlin ist Harmonie-Reporterin Tine Klimach.
2: Kanzler Merz konterte kämpferisch, die AfD habe in Sachsen-Anhalt nicht die absolute Mehrheit erzielt. Nirgendwo in Deutschland werden sie mit dieser Politik die Mehrheit bekommen, sagte er. Kanzler Merz attackierte die AfD vor allem wegen ihrer Außenpolitik. Die AfD stehe an der Seite Russlands, obwohl sie wisse, dass Russland auch die Sicherheit Deutschlands bedrohe. Er bezeichnete die AfD als destruktive Kraft, als böse und gefährlich.
1: Kaputte Lichter und tropfendes Öl. Mehr als jedes fünfte Fahrzeug fällt beim TÜV mit erheblichen oder sogar gefährlichen Mängeln durch. Das geht aus dem neuen TÜV-Report hervor. Laut den Prüfern liegt das auch daran, dass die Fahrzeuge im Schnitt immer älter werden und mittlerweile fast 9 Jahre im Einsatz sind. Straßen sind kaputt, es gibt Probleme mit den Zugverbindungen und an den Schulen fällt viel Unterricht aus. Gerstungen in Thüringen hat genug. Bürgermeister Stefan schlägt deshalb jetzt vor, das Bundesland zu wechseln und Teil von Hessen zu werden. Kommende Woche berät der Hauptausschuss über den Vorschlag. Und was hält Hessen von der Idee? Das hat Ministerpräsident Rhein unserer Reporterin gesagt.
3: Also ist natürlich sehr schmeichelhaft für uns Hessen, dass andere Kommunen aus anderen Ländern gerne nach Hessen wollen. Bei uns ist jeder willkommen. Wir sind ein offenes Land für jeden, der einwandern will. Aber so einfach ist es halt in so einer Frage auch nicht. Da müssen ja sehr viele Formalien erfüllt werden. Und deswegen rate ich dazu, das Gespräch in Thüringen zu suchen.
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1: Ob die Pommes auf dem Baumarktparkplatz oder das Fleischkäsebrötchen im Supermarkt, das schnelle Essen beim Einkaufen boomt. Diese sogenannte Handelsgastronomie hat im vergangenen Jahr einen Rekordumsatz von über 13 Milliarden Euro gemacht, so das Handelsforschungsinstitut EHI. Woran liegt das? Vielen sind die klassischen Restaurants einfach zu teuer geworden, sagen die Forschenden. Wir schauen an die Frankfurter Börse. Neue Angriffe der USA auf den Iran haben den Ölpreis steigen lassen. Das kommt bei den Anlegern nicht gut an. Der DAX steht aktuell 0,9% im Minus bei 25.779 Punkten.
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4: Von Westen her wird's langsam freundlicher, die Wolken lockern auf. Nur Richtung Nordhessen kann es vor allem abends dann wieder einzelne Schauer geben. Sonst bleibt's trocken, aber ziemlich windig. 17 bis 23 Grad, morgen auch ein Sonne-Wolken-Mix und trocken bleibt's auch.
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4: 3 Minuten nach 11, die wichtigsten Meldungen. Achtung auf der A3 Köln-Frankfurt zwischen Limburg-Süd und Bad Camberg, ein Metallteil auf der mittleren Spur. Achtung auch auf der A5 Kassel-Frankfurt zwischen Bad Homburger Kreuz und Nordwestkreuz Frankfurt, Reifenteile auf der Fahrbahn. Auf der A7 Kassel-Fulda zwischen Fulda-Nord und Fulda-Mitte 2 Kilometer Stau. Hier ist eine Tagesbaustelle, nur eine Spur ist frei. Und A67 Mannheim-Darmstadt zwischen Rasthof-Funkstadt und Darmstädter Kreuz 4 Kilometer Stau. Hier ist eine Tagesbaustelle auf der linken Spur. Und Stadtgebiet Frankfurt Vollsperrung der Elli-Beinhorn-Straße am Frankfurter Flughafen wegen eines Unfalls. Bitte fahrt hier besonders vorsichtig. Alle Infos auch für eure Strecke gibt's immer auch in der Harmonie-App. Kommt gut an.
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1: 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Drum wähle sie beide und glücklich bist du.
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1: Guten Tag. Heftige Attacken von beiden Seiten, 3 Tage nach der Landtagswahl in Sachsen-Anhalt. Im Bundestag hat CDU-Kanzler Merz AfD-Chefin Weidel scharf angegriffen. Merz warf Weidel vor, die AfD wolle Deutschland destabilisieren.
2: Kein Wort von Ihnen zu den Desinformationskampagnen, die von Russland aus mit Ihrer Unterstützung seit Wochen, seit Monaten, seit Jahren den Versuch unternehmen, unser Land, unsere Gesellschaft und unsere Demokratie zu destabilisieren. Meine Damen und Herren, Sie sind Teil dieses Problems.
1: AfD-Chefin Weidel hatte zuvor gesagt, die CDU sei politisch am Ende.
3: In Sachsen-Anhalt haben die Bürger sie nicht nur abgestraft, sondern ihre Partei, die CDU, pulverisiert. In Mecklenburg-Vorpommern sind sie bereits Kleinstpartei und im Bund auf dem besten Weg dahin.
1: Künstliche Intelligenz entwickelt sich so schnell, dass sie zur Gefahr für uns werden kann. Davor warnen immer mehr Experten aus der KI-Industrie selbst. Ein Forscher der KI-Firma Anthropic schrieb jetzt bei X: Die großen KI-Entwickler handelten unverantwortlich und spielten mit unserem Leben. Bald werde es Computersysteme geben, deren Fähigkeiten die von Menschen übertreffen. Zuletzt hatten KI-Agenten sich mehrfach selbstständig gemacht und andere Computersysteme im Netz angegriffen. Der Ölpreis ist erstmals seit Mitte Juli wieder über 100 US-Dollar gestiegen. Damit dürften auch das Tanken an der Zapfsäule sowie das Heizen mit Öl und Gas teurer werden. Grund für den Anstieg sind neue Kämpfe zwischen den USA und dem Iran. Unter anderem attackierte das US-Militär 5 iranische Rohöltanker und versenkte auch einen davon. Die klassische Gastronomie steckt in der Krise, aber was boomt, ist das schnelle Essen beim Einkaufen. Also die Pommes auf dem Baumarktparkplatz oder auch das Fleischkäsebrötchen im Supermarkt. So das Handelsforschungsinstitut EHI. Harmonie-Reporter Thomas Bremser.
4: Diese sogenannte Handelsgastronomie eilt von Rekord zu Rekord. Über 13 Milliarden Euro haben die Händler damit im vergangenen Jahr umgesetzt, vor allem beim Mittagessen zum Mitnehmen. Für dieses Jahr erwartet das Institut ein weiteres Plus. Das liegt auch an den vergleichsweise niedrigen Preisen. Die meistverkauften Speisen sind laut Umfrage Frikadellen, Currywurst, belegte Brötchen und Schnitzel.
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5: Viele Wolken, die jetzt aber auch immer öfter auflockern. Es bleibt meist trocken. Gegen Abend sind einzelne Schauer vor allem in Nordhessen unterwegs. 17 bis 23 Grad, dazu ein mäßiger, teils auch böiger Westwind. Und morgen ein trockener Sonne-Wolken-Mix.
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5: Um 12:03 die wichtigsten Meldungen. Achtung auf der A7 Fulda-Kassel zwischen Bad Hersfeld-West und Homberg-Efze, ein Holzbrett auf der Fahrbahn. Achtung auf der B54 Rheingau-Taunus-Kreis zwischen der Abfahrt nach Hohenstein-Breithardt und der Abfahrt nach Bad Schwalbach. Ein Hund auf der Fahrbahn. Hier bitte in beiden Richtungen vorsichtig fahren. A7 Kassel-Fulda zwischen Fulda-Nord und Fulda-Mitte. 2 Kilometer Stau wegen einer Tagesbaustelle. Hier ist nur eine Spur frei. A67 Darmstadt Richtung Mannheim zwischen Darmstädter Kreuz und Funkstadt. 2 Kilometer Stau, auch hier wegen einer Tagesbaustelle. Geblitzt wird auch in Funkstadt Escholbrücken auf der Darmstädter Straße. 30 sind hier erlaubt. Alle Infos auch für eure Strecke gibt's immer auch in der Harmonie-App. Kommt gut an.
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1: Queen hießen Smile, bevor Freddie Mercury in die Band kam. Und Pink Floyd gingen ursprünglich als Screaming Abdubs an den Start. Auch Huey Lewis and the News hatten ursprünglich einen anderen Namen. Welchen? Huey Lewis and the American Express? Oder Huey Lewis and the Mastercards? Das ist die Flashback-Frage. Ihr habt 5 Sekunden. Und richtig ist, 1980 formierte sich die Gruppe unter dem Namen Huey Lewis and the American Express. In der Welt der 80er online und in der App erfahrt ihr, aus welchem kuriosen Grund sie sich kurz darauf schon wieder umbenannt haben. Dort findet ihr auch ein sehr sehenswertes Video von Huey Lewis Auftritt bei US-Late-Night-Talker Jimmy Kimmel.
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1: Guten Tag. Marschflugkörper made in Sachsen. Ein US-israelischer Rüstungskonzern will bei Leipzig jetzt eine Waffenfabrik bauen, hat er mitgeteilt. Harmonie-Reporterin Lea Matschulat.
2: Die US-Firma Covenant will pro Jahr etwa 1000 Marschflugkörper im Raum Leipzig herstellen lassen. Die Produktion soll im kommenden Jahr starten, sagt die Covenant-Präsidentin. Und das Ziel seien 5000 Marschflugkörper pro Jahr. Der Marschflugkörper soll einen 200 Kilogramm schweren Gefechtskopf tragen können und bis zu 1500 Meter weit abgeschossen werden können. Und er soll insgesamt deutlich günstiger zu kaufen sein als bisher verfügbare Systeme.
1: Es war das erste direkte Aufeinandertreffen nach der Sachsen-Anhalt-Wahl. AfD-Chefin Weidel hat Bundeskanzler Merz bei ihrer Rede im Bundestag scharf attackiert. Bei dem traditionellen Schlagabtausch in der Haushaltsdebatte sagte Weidel, Merz sei in Sachsen-Anhalt nicht nur abgestraft worden, die CDU sei pulverisiert worden. In Berlin ist Harmonie-Reporterin Tine Klimach.
3: Kanzler Merz konterte kämpferisch, die AfD habe in Sachsen-Anhalt nicht die absolute Mehrheit erzielt. Nirgendwo in Deutschland werden sie mit dieser Politik die Mehrheit bekommen, sagte er. Kanzler Merz attackierte die AfD vor allem wegen ihrer Außenpolitik. Die AfD stehe an der Seite Russlands, obwohl sie wisse, dass Russland auch die Sicherheit Deutschlands bedrohe. Er bezeichnete die AfD als destruktive Kraft, als böse und gefährlich.
1: Wer Geld hat, kann daraus gerade noch mehr machen. Sparer können bei Tages- und Festgeld aktuell so viele Zinsen kassieren wie lange nicht. Zeitweise über 3,5% Zinsen gibt es für ein neues Tagesgeldkonto bei einigen Banken, zeigt eine Analyse des Vergleichsportals Verivox. Allerdings sollten wir aufs Kleingedruckte achten. Oft gelten die Top-Angebote nur für wenige Monate und sinken danach deutlich ab, so die Experten. Wird Gerstungen in Thüringen bald hessisch? Das hat zumindest Bürgermeister Daniel Stephan ins Gespräch gebracht. Er fühlt sich von Thüringen im Stich gelassen, was zum Beispiel den Ausbau der Infrastruktur angeht. Harmonie-Reporterin Eva-Maria Lauber, du bist für uns jetzt in Gerstungen. Was ist dein Eindruck von der Gemeinde?
4: Ja, da fällt mir vor allem ein Wort ein. Gemütlich. Also ganz schöne Fachwerkhäuser, viel Grün. Die Gemeinde erstreckt sich über eine riesige Fläche, besteht aus vielen kleinen, schnuckligen Örtchen. Also würde auf jeden Fall auch gut zu uns in Hessen passen, würde ich sagen. Die Gerstunger, mit denen ich hier gesprochen habe, die sehen das allerdings ein bisschen anders. Also sie glauben nicht, dass ein Wechsel nach Hessen die Probleme lösen würde. Und sie sind außerdem auch stolz auf ihr Bundesland und sagen mir, ich bin gerne Thüringer.
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5: Ach guck, da ist sie ja. Immer wieder schaut jetzt auch die Sonne durch die Wolken vor. Der Nachmittag bleibt meist trocken. Erst gegen Abend sind vor allem in Nordhessen einzelne Schauer unterwegs. 17 bis 23 Grad. Dazu weht ein mäßiger, teils auch spöiger Westwind. Und morgen ein trockener Sonne-Wolken-Mix.
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5: Um 1:03 die wichtigsten Meldungen. Achtung auf der A643 Mainz-Wiesbaden. Zwischen Mainz-Mombach und Wiesbaden-Eppelallee ist ein Fahrradfahrer auf der Fahrbahn. Bitte fahrt hier besonders vorsichtig. A7 Kassel-Fulda. Zwischen Fulda-Nord und Fulda-Mitte 2 Kilometer Stau. Wegen einer Tagesbaustelle, nur eine Spur ist hier frei. A66 Wiesbaden-Frankfurt. Zwischen Diedenbergen und Hattersheim 3 Kilometer Stau. Wegen Reinigungsarbeiten, aktuell ist hier nur eine Spur frei. A67 Mannheim-Darmstadt zwischen Gernsheim und Funkstadt, 2 Kilometer Stau wegen einer Tagesbaustelle. Geblitzt wird am Ortseingang von Edertal-Giflitz, wenn ihr aus Bad Wildungen kommt, in beiden Richtungen. Alle Infos auch für eure Strecke gibt's immer auch in unserer App. Ich bin Trixi, schönen Nachmittag euch.
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2: 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Da war die Frau von...
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1: Guten Tag. Heftige Attacken von beiden Seiten, drei Tage nach der Landtagswahl in Sachsen-Anhalt. Im Bundestag hat CDU-Kanzler Merz AfD-Chefin Weidel scharf angegriffen. Merz warf Weidel vor, die AfD wolle Deutschland destabilisieren.
2: Kein Wort von Ihnen zu den Desinformationskampagnen, die von Russland aus mit Ihrer Unterstützung seit Wochen, seit Monaten, seit Jahren den Versuch unternehmen, unser Land, unsere Gesellschaft und unsere Demokratie zu destabilisieren. Meine Damen und Herren, Sie sind Teil dieses Problems.
1: AfD-Chefin Weidel hatte zuvor gesagt, die CDU sei politisch am Ende.
3: In Sachsen-Anhalt haben die Bürger sie nicht nur abgestraft, sondern ihre Partei, die CDU, pulverisiert. In Mecklenburg-Vorpommern sind sie bereits Kleinstpartei und im Bund auf dem besten Weg dahin.
1: Während viele Branchen in der Krise stecken, sorgt die Rüstungsindustrie in Deutschland gerade für neue Arbeitsplätze. Jetzt hat ein US-israelischer Konzern angekündigt, bei Leipzig in Sachsen Marschflugkörper mit hoher Reichweite bauen zu wollen. Unter den Geldgebern des Konzerns Covenant ist auch der Milliardär Peter Thiel. Er ist bekannt für seine Nähe zu US-Präsident Trump und seine Kritik an liberalen Demokratien. Mehr als jedes fünfte Nutzfahrzeug fällt beim TÜV mit erheblichen oder sogar gefährlichen Mängeln durch. Das geht aus dem neuen TÜV-Report hervor. Harmonie-Reporter David Riemer.
4: Die Lastwagen und Transporter sind im Schnitt etwa 9 Jahre alt, ein Jahr mehr als im TÜV-Report von 2017. Probleme gibt es vor allem aufgrund von Ölverlust und der Beleuchtung, besonders bei den hinteren Lichtern. Laut TÜV-Report ist die Zahl der in Deutschland gemeldeten Nutzfahrzeuge zuletzt Jahr für Jahr angestiegen. Zu Jahresbeginn waren demnach fast 4 Millionen Laster und Transporter gemeldet, ein Anstieg von 34% seit dem Jahr 2017.
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1: Ob das Hotel, den Flug oder sogar das Taxi vom Flughafen, viele Menschen buchen ihre Reise mittlerweile komplett auf Portalen online. Das führende Hotelportal Booking wollte bei Flugbuchungen noch stärker werden, aber ein EU-Gericht hat jetzt die Übernahme des Konkurrenten eTravel.ly untersagt. Ein Zusammenschluss würde den Wettbewerb erheblich behindern, sagten die Richter und bestätigen damit eine 3 Jahre alte Entscheidung der EU-Kommission. Kurzer Blick noch zur Frankfurter Börse. Neue US-Angriffe auf den Iran lassen den Ölpreis steigen und das drückt den DAX. Er steht aktuell gut 1,5% im Minus bei 25.588 Punkten.
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6: Später ist es auch mal ein bisschen sonniger im Norden, nachmittags und abends auch noch mal ein bisschen Regen. 23 Grad heute nur noch, morgen dann aber freundlich und trocken.
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6: Achtung, auf der A4 Eisenach-Kirchheim zwischen Wildeckhönebach und Friedewald mehrere Holzbretter. Achtung, auf der A7 Kassel-Fulda zwischen Dreieck Kassel-Süd und Guxhagen, da liegt ein Tankdeckel. A3 Köln-Frankfurt zwischen Dreieck Dernbach und Montabaur, 5 Kilometer Stau. A7 Fulda-Würzburg zwischen Rastorf-Utrichshausen und Bad Brückenau-Volkers, 5 Kilometer Stau. Und A60 Mainz-Rüsselsheim zwischen Ginsheim-Gustavsburg und Rüsselsheim-Mitte, nochmal 6 Kilometer. Stau.
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6: Kann ich gut die Mumie spielen.

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1987. Um das Jahr kümmern wir uns jetzt in Dannys Popshow. Vorherrschend fand ich ja in diesem Jahr Lady Di. Also egal, welche Zeitung oder Magazin da aufgeschlagen hast, Prinzessin Diana war zu sehen. Tatsächlich war sie in dem Jahr auch die meist fotografierte Frau der Welt. Da brauchtest du noch keine sozialen Medien, da bist du einfach zum Kiosk gegangen, ne? Jetzt ist ja wohl ihr Sohn Harry zusammen mit seiner Frau Meghan zurück von Amerika nach England gezogen, aber König Charles hat betont, dass sie zu den nicht arbeitenden Royals gehören. Gab es denn überhaupt schon mal arbeitende Royals? Das hört sich auch eher an wie Eis auf dem Grill. Ich fand die Schlossköppe da in England schon in den 80ern komisch. Spiele ich lieber Mucke aus diesem Jahr. Hier ist auch von 87 Camouflage und The Great Commandment.

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1: Guten Tag. Marschflugkörper made in Sachsen. Ein US-israelischer Rüstungskonzern will bei Leipzig jetzt eine Waffenfabrik bauen, hat er mitgeteilt. Harmonie-Reporterin Lea Matschulat.
2: Die US-Firma Covenant will pro Jahr etwa 1000 Marschflugkörper im Raum Leipzig herstellen lassen. Die Produktion soll im kommenden Jahr starten, sagt die Covenant-Präsidentin. Und das Ziel seien 5000 Marschflugkörper pro Jahr. Der Marschflugkörper soll einen 200 Kilogramm schweren Gefechtskopf tragen können und bis zu 1500 Meter weit abgeschossen werden können. Und er soll insgesamt deutlich günstiger zu kaufen sein als bisher verfügbare Systeme.
1: Es war das erste direkte Aufeinandertreffen nach der Sachsen-Anhalt-Wahl. AfD-Chefin Weidel hat Bundeskanzler Merz bei ihrer Rede im Bundestag scharf attackiert. Bei dem traditionellen Schlagabtausch in der Haushaltsdebatte sagte Weidel, Merz sei in Sachsen-Anhalt nicht nur abgestraft worden, die CDU sei pulverisiert worden. In Berlin ist Harmonie-Reporterin Tine Klimach.
3: Kanzler Merz konterte kämpferisch, die AfD habe in Sachsen-Anhalt nicht die absolute Mehrheit erzielt. Nirgendwo in Deutschland werden sie mit dieser Politik die Mehrheit bekommen, sagte er. Kanzler Merz attackierte die AfD vor allem wegen ihrer Außenpolitik. Die AfD stehe an der Seite Russlands, obwohl sie wisse, dass Russland auch die Sicherheit Deutschlands bedrohe. Er bezeichnete die AfD als destruktive Kraft, als böse und gefährlich.
1: Die Menschen in Deutschland sind im vergangenen Jahr etwas weniger Auto gefahren. Alle zugelassenen Pkw zusammen legten 562 Milliarden Kilometer zurück. Das ist laut Kraftfahrtbundesamt ein Rückgang von gut 5%. Im Schnitt legten Benziner 8.400 Kilometer zurück, reine Elektroautos 11.300. 15 Bälle haben die Fußballer von Keva-Wachenbuchen im Main-Kinzig-Kreis alleine am vergangenen Sonntag verloren. Das könnte wohl ein landesweiter Rekord sein. Die kuriose Geschichte dahinter, direkt neben dem Platz ist jetzt ein Sperrgebiet, weil die Stadt dort Weltkriegsmunition vermutet. Harmonie-Reporter Yannick Schick, du warst für uns gestern mal beim Training dabei.
4: Ja, und da sind beim Abschlussspiel tatsächlich wieder zwei Bälle Vollspann über den Fangzaun in den Wald gedroschen worden. Die sind jetzt einfach weg, weil keiner das Gebiet betreten darf. Für den Verein erstmal super wichtig, die Sportplätze sind sicher, da liegt keine Munition, haben Untersuchungen gezeigt. Aber die Teams müssen jetzt ihr Training und die Tore so ausrichten, dass möglichst wenig Bälle in den Wald gejagt werden. Trotzdem werden der Ballsack und die Vereinskasse leerer. Die Stadt hofft, dass der Bereich im Frühjahr abgesucht und das Sperrgebiet dann aufgehoben werden kann.
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5: Ja, ist immer ein bisschen trüb, aber später gibt es dann auch mal ein bisschen Sonne. 23 Grad heute nur in der Nacht. Dann ruhiger, weil es heute vielleicht auch ein bisschen windig ist hier und da mal pieseln könnte. Teils Nebel dann, es geht runter auf bis zu 7 Grad. Dann können wir uns über die 24 Grad höchstens morgen am Donnerstag freuen. Da bleibt es trocken und freundlich.
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5: A3 Frankfurt-Köln zwischen Mönchhof-Dreieck und Niedernhausen 5 Kilometer Stau. A3 Köln-Frankfurt zwischen Dreieck Dernbach und Montabaur 4 Kilometer Stau. A7 Fulda-Würzburg zwischen Rasthof-Utrichshausen und Bad Brückenau-Volkers 7 Kilometer Stau. Und A45 Gießen-Dortmund zwischen Gießen-Lützelinden und Wetzlarer Kreuz Nummer 4 Kilometer Stau wegen einer Tagesbaustelle.
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5: Ja.
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5: Merk da, ich habe mir das Hirn abgeschnürt.

was wir damals in den 80ern alles so anhatten, musste ich gerade wieder drüber nachdenken, als ich so an mir runtergeguckt habe. Die Karottenjeans kommt fast hin, nur dass es eine Röhre ist heute. So, wahlweise Popperscholle dazu oder eben auch Rockabilly Flat. Oder eine Monster-Dauerwelle. Und wenn du ganz cool warst, da hast du die noch mit dem Fokuhila kombiniert. Alles gehabt damals, ne? Habe ich mir auch gerade nochmal Bilder von Sinitta angeguckt. Bei der sah das alles auf einmal so richtig gut aus, währenddessen bei mir 87 eher Gesichtsfasching angesagt war. Hier ist sie jetzt in Dannys Popshow mit Toyboy beim 80.

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Überlegt ihr auch gerade, was ihr euch so an Nachmittagssnacks reinhauen könnt? In den 80ern, da waren das ja wahlweise Salzstangen, die im Käseigel mitsteckten, oder aber auch irgendwas mit Süßstoff. Ich erinnere mich tatsächlich, als wäre es gestern gewesen, daran, dass auf einmal alle so ein harter Diätwahn gepackt hat. 1984 war das. Da ist auch dieser Song hier rausgekommen und der zeigt uns, dass das alles vollkommener Humbug ist. Hier ist Cyndi Lauper und Girls Just Wanna Have Fun. Ich erinnere mich noch, als das Video rausgekommen ist, das war einfach ein Lebensgefühl. Voll gut. Holen wir uns jetzt zurück in Dannys Popshow.

0: Jetzt gehen wir zurück ins Jahr 1988. Da sehe ich uns alle unter einer Palme sitzen mit Cocktail in der Hand und ich zumindest schmachte rüber von meiner Jugendzimmer-Einsame-Insel-Fototapete zum Bravo-Starschnitt von Tom Cruise und träume davon, auch mit ihm in einer Bar hinterm Tresen die Shaker zu schwingen. Den Soundtrack zum Traum und dem Film Cocktail, den kriegt er jetzt. Hier sind die Beach Boys und Kokomo.
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1: Hi, Diana Francis.
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1: Take thee, Philip Charles Arthur George.
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1: Guten Tag. Heftige Attacken von beiden Seiten, drei Tage nach der Landtagswahl in Sachsen-Anhalt. Im Bundestag hat CDU-Kanzler Merz AfD-Chefin Weidel scharf angegriffen. Merz warf Weidel vor, die AfD wolle Deutschland destabilisieren.
2: Kein Wort von Ihnen zu den Desinformationskampagnen, die von Russland aus mit Ihrer Unterstützung seit Wochen, seit Monaten, seit Jahren den Versuch unternehmen, unser Land, unsere Gesellschaft und unsere Demokratie zu destabilisieren. Meine Damen und Herren, Sie sind Teil dieses Problems.
1: AfD-Chefin Weidel hatte zuvor gesagt, die CDU sei politisch am Ende.
3: In Sachsen-Anhalt haben die Bürger sie nicht nur abgestraft, sondern ihre Partei, die CDU, pulverisiert. In Mecklenburg-Vorpommern sind sie bereits Kleinstpartei und im Bund auf dem besten Weg dahin.
1: Hausdurchsuchungen beim SPD-Spitzenkandidaten anderthalb Wochen vor der Wahl in Berlin. Gegen Steffen Krach wird wegen des Verdachts der Bestechlichkeit ermittelt, berichtet unter anderem die Hannoversche Allgemeine Zeitung. Der Vorwurf, Krach soll in einem früheren Amt in Niedersachsen Spenden erhalten haben, um sich dann in einem Bieterverfahren im Gesundheitswesen für einen bestimmten Träger einzusetzen. Er soll mehrere Sabotageangriffe auf das Stromnetz verübt haben. Der festgenommene Verdächtige soll heute in Aachen vor einen Haftrichter kommen. Harmonie-Reporterin Lea Matschulat.
4: Der 48-Jährige soll an mehreren Orten in drei Bundesländern versucht haben, Stromleitungen zu zerstören, teils erfolgreich. Immer in der Nähe von Kohlekraftwerken und das auch bewusst, wenn denn die Bekennerschreiben des Verdächtigen stimmen. Darin schreibt er von einem Kampf gegen fossile Energien, also Kohle, Gas und Öl. Der Verdächtige soll mehr als 20 selbstgebaute Raketen auf Hochspannungsleitungen in Nordrhein-Westfalen, Brandenburg und Sachsen geschossen haben.
1: In der Türkei wüten nach wie vor große Waldbrände. Die Feuer in den südlichen Provinzen Antalya, Adana und Mersin sind den Behörden zufolge noch nicht unter Kontrolle. Starke Winde feuern die Flammen weiter an. Tausende Feuerwehrleute sind im Einsatz.
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5: Es ist trocken, nur im Norden ab und zu ein Regentropfen, 19 bis 23 Grad heute nur. In der Nacht ist das alles ruhiger, es gibt teils Nebel, 10 bis 7 Grad, so weit geht's runter. Morgen dann aber freundlich und trocken.
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5: Achtung auf der A4 Kirchheim-Eisenach zwischen Gerstungen und Bommen Gegenstände. Achtung auf der A44 Kassel-Dortmund zwischen Marsberg und Lichtenau Metallteile. A3 Frankfurt-Köln zwischen Raunheim und Rasthof-Medenbach 6 Kilometer Stau. A5 Frankfurt-Kassel zwischen Frankfurter Kreuz und Bad Homburger Kreuz 7 Kilometer Stau. A49 Kassel-Gießen zwischen Kassel-Industriepark und Waldau 3 Kilometer stockender Verkehr. A66 Frankfurt-Wiesbaden zwischen Hattersheim und Wiesbadener Kreuz 6 Kilometer Stau und A661 Oberursel-Egelsbach zwischen Bad Homburger Kreuz und Frankfurt-Eckenheim Nummer 3 Kilometer stockend.
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5: Und dabei habe ich mir die Fingernägel geschnitten. Irre, oder?

0: Hörtest bestanden, also erkannt habt, wer mit welchem Song das ist, dann schenke ich euch eben genau dafür Tickets für ein Konzert. Harmonie-Hörerin Claudia aus Düsseldorf habe ich jetzt dran. Hi!
1: Ja, hi!
0: Hallo. Hi! Du hattest uns vorhin angerufen. Ja.
1: Genau.
0: Warum hast du das getan?
1: Ich würde gerne zu Foreigner gehen.
0: Oh, das ist richtig, es war Foreigner! Hast du denn auch den Song erkannt?
1: Jukebox Hero.
0: Und das ist richtig. Oh Mann, das ist ja total krass. Dann kriegst du jetzt 2 Tickets für Foreigner.
1: Oh, super. Cool, cool.
0: Hörst du die heute immer noch oder in den 80ern?
1: Ja, ich war kurz davor, ein Ticket zu kaufen.
0: Oh, wie cool. Wen nimmst du dann mit?
1: Mein Mann natürlich.
0: Ach, sehr schön. Na, dann wünsche ich euch einen rockigen Abend.
1: Dankeschön.
0: Und damit ihr weiterhin gut hört, trainieren wir das hier jeden Tag mit dem Harmonie-Hörtest. Morgen geht's weiter mit einem neuen Star. Erkennt er den oder die? Läuft hier öfter im Programm. Dann anrufen auf der Harmonie-Hotline. Ich sag's nochmal, 08000 98 5000, und irgendeinen 80er-Star in Konzert erleben. Ich drück die Daumen.
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0: Amazon Soundtrack von Top Gun. Da geht's jetzt von der verspiegelten Pilotenbrille, Bomberjacke, schnellen Flugzeugen und noch schnelleren Motorrädern, die mit Maverick in den Sonnenuntergang fahren, rüber nach Australien. Zu der Serie, wegen der ich mindestens das zweite Mal sitzen geblieben bin, weil ich die lieber gucken wollte, als Mathe zu pauken. Neighbors mit Kylie Minogue. Die sehen wir jetzt nicht schauspielernd, sondern hören sie singend von 88. Bitteschön.
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in den 80ern, da haben wir ja noch wild gefeiert. Bei mir hat das in der Disco allerdings eher unterm Tresen stattgefunden. Ich war jetzt nicht so die Tänzerin, aber auf der Straße, wenn keiner hingeguckt hat, mit dem Walkman auf, da gab es auch für mich kein Halten mehr. Habe ich zwar nicht mehr gehört, wenn meine Mutter aus dem Fenster zum Abendbrot gebrüllt hat, aber Stubenarrest war ich ja gewöhnt. Bitte? Oh, Mama ruft gerade aus dem Himmel runter, ich soll aufhören zu sülzen und lieber gute Musik spielen. Mach ich jetzt. Hier ist von 86, Ladies and Gentlemen, Boys and Girls, Eddie Money in Dannys Popshow.

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1: Guten Tag. Die Generaldebatte im Bundestag stand heute komplett unter dem Eindruck des AfD-Erfolgs in Sachsen-Anhalt. AfD-Chefin Weidel und Bundeskanzler Merz lieferten sich ein hitziges Rededuell. In Berlin ist für uns Harmonie-Reporterin Tine Klimach.
2: Das Ergebnis der Wahl in Sachsen-Anhalt verschafft der AfD neues Selbstbewusstsein. Die Zeiten von Schwarz-Rot seien vorbei, sagte AfD-Chefin Weidel. Kanzler Merz hielt dagegen.
3: Ja, Frau Weidel, heute können Sie vor Kraft kaum laufen.
2: Die AfD sei besonders dort erfolgreich, wo sich Menschen wirtschaftlich und gesellschaftlich abgehängt fühlten, so Grünchefin Dröge. Hier müssten die demokratischen Parteien handeln. Rechtsextremismus sei kein ostdeutsches Problem.
1: Es geht um illegale Spieleinsätze von fast 6 Milliarden Euro und einen gigantischen Steuerschaden. Die Frankfurter Staatsanwaltschaft ist einer mutmaßlichen Glücksspielbande auf die Schliche gekommen. Mehr als 100 Einsatzkräfte haben im Rhein-Main-Gebiet zugeschlagen. Harmonie-Reporter Frank Pirott.
4: Sie durchsuchten 11 Gebäude und stellten dabei mehrere Luxusautos sicher. Die Ermittler werfen 5 Verdächtigen vor, Online-Casinos ohne deutsche Lizenz betrieben zu haben. Wie die Staatsanwaltschaft mir mitteilt, sollen Spieler am sogenannten virtuellen Automatenspiel in nur 2,5 Jahren fast 6 Milliarden Euro verzockt haben. Gleichzeitig haben die Betreiber kaum oder gar keine Steuern gezahlt. Die Beamten haben nun Konten gepfändet und Werte in Höhe von über 80 Millionen Euro eingefroren. Der mutmaßliche Kopf der Bande wurde in Frankfurt festgenommen.
1: Zehntausende Menschen haben in Oslo die letzte Reise des verstorbenen norwegischen Königs Harald begleitet. Angeführt vom neuen König Håkon dem 8. wurde der Sarg in einem Trauerzug in die Schlosskirche der Festung Akershus gebracht. Dort wird König Harald dann im königlichen Mausoleum beigesetzt. Die Menschen in Deutschland sind im vergangenen Jahr etwas weniger Auto gefahren. Alle zugelassenen Pkw zusammen legten 562 Milliarden Kilometer zurück. Das ist laut Kraftfahrtbundesamt ein Rückgang von gut 5%. Im Schnitt legten Benziner 8.400 Kilometer zurück, reine Elektroautos 11.300.
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5: Entschuldigung, ich musste noch kurz meine Glaskugel putzen, wie immer. Die ist sehr beschlagen. Ah, ich sehe, heute Nacht kommt ein Nebel auf. Bis dahin regnet es ab und zu noch im Norden, ansonsten bleibt es trocken. 23 Grad, nicht ganz so warm. In der Nacht geht es runter auf 7. Morgen dann aber freundlich und trocken.
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5: Achtung auf der A4 Kirchheim-Eisenach zwischen Gerstungen und Bommen Gegenstände. Achtung auf der A44 Kassel-Dortmund zwischen Marsberg und Lichtenau Metallteile. A5 Frankfurt-Kassel zwischen Frankfurter Kreuz und Bad Homburger Kreuz 7 Kilometer Stau. A3 Frankfurt-Köln zwischen Raunheim und Rastorf-Medenbach 6 Kilometer Stau. Und A3 Frankfurt-Würzburg zwischen Frankfurter Kreuz und Offenbacher Kreuz 9 Kilometer stockend. A5 Frankfurt-Kassel zwischen Frankfurter Kreuz und Bad Homburger Kreuz 7 Kilometer Stau und A60 Rüsselsheim-Mainz zwischen Mainz-Weisenau und Kreuz Mainz-Süd 4 Kilometer stockend. A66 Frankfurt-Wiesbaden zwischen Hattersheim und Wiesbadener Kreuz 6 Kilometer Stau und A661 Egelsbach-Oberursel zwischen Offenbacher Kreuz und Friedberger Landstraße 7 Kilometer Stau.
7: Gerade hat sie beim Telefonieren noch das Kabel einmal komplett um sich herum gewickelt. Hier ist Dannys Popshow.
5: Schönen Feierabend euch.

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0: schönes Wetter, so für Frühherbst, ne? Aber auch Regen bringt mir immer wieder krasse Erinnerungen an die 80er. Ich weiß noch, ich war mit einer Freundin auf einem Festival, haben uns das Ticket vom Munde abgespart und haben dort auf einer Wiese, wo es nichts gekostet hat, gezeltet, die 3 Tage. Und an einem Morgen wache ich auf und es plattert nur so an die Zeltwand. Scheiße, denke ich, das wird bei dem Wetter bestimmt nicht so dolle, Open Air. Ich mache das Zelt auf, guck raus, strahlender Sonnenschein. Und dann sehe ich aber einen Typen wegwanken, da ist es mir wie Schuppen aus den Haaren gefallen. Der hat uns ans Zelt geschifft. 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

Depeche Mode und Stripped. Was hätte ich mich damals in den 80ern über einen Pin-Up-Starschnitt in der Bravo von denen gefreut? Ah, Pubertät, schlimm. Hier ist Dannys Popshow. Jetzt mit Howard Jones. Für

herzlich willkommen noch bei Dannys Popshow hier bei Harmony. Jetzt gibt's Erasure. Wisst ihr noch, wie wir alle immer zu denen getanzt haben? Rein in die Collegejacke, Arme seitlich ausgestreckt und dann wie ein Kreisel gedreht und die Hüfte geschwungen. Heute ist mir einfach viel zu schwindelig von den Wechseljahren und die Hüfte, die dient auch nur noch als Ablageplatz.

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1: Guten Tag. Marschflugkörper made in Sachsen. Ein US-israelischer Rüstungskonzern will bei Leipzig jetzt eine Waffenfabrik bauen, hat er mitgeteilt. Harmonie-Reporterin Lea Matschulat.
2: Die US-Firma Covenant will pro Jahr etwa 1000 Marschflugkörper im Raum Leipzig herstellen lassen. Die Produktion soll im kommenden Jahr starten, sagt die Covenant-Präsidentin. Und das Ziel seien 5000 Marschflugkörper pro Jahr. Der Marschflugkörper soll einen 200 Kilogramm schweren Gefechtskopf tragen können und bis zu 1500 Meter weit abgeschossen werden können. Und er soll insgesamt deutlich günstiger zu kaufen sein als bisher verfügbare Systeme.
1: Hausdurchsuchungen beim SPD-Spitzenkandidaten 1,5 Wochen vor der Wahl in Berlin. Gegen Steffen Krach wird wegen des Verdachts der Bestechlichkeit ermittelt, berichtet unter anderem die Hannoversche Allgemeine Zeitung. Der Vorwurf, Krach soll in einem früheren Amt in Niedersachsen Spenden erhalten haben, um sich dann in einem Bieterverfahren im Gesundheitswesen für einen bestimmten Träger einzusetzen. Er soll mehrere Sabotageangriffe auf das Stromnetz verübt haben. Der festgenommene Verdächtige kommt jetzt in Untersuchungshaft. Das hat am Nachmittag ein Haftrichter entschieden. Der 48-Jährige war in der Nähe des Kraftwerks Weißweiler bei Aachen gefasst worden. Die Ermittler gehen davon aus, dass er für Sabotageversuche in NRW, Brandenburg und Sachsen verantwortlich ist.
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1: Wenn die USA ihre Märkte abschotten, sollte Europa die Türen für Kanada weit aufmachen. Das sagt der Exportverband BGA angesichts des harten Zollstreits zwischen der Trump-Regierung und Kanada. Weil die USA künftig kanadische Produkte wie Motorräder, Bier und Molkereiprodukte aussperren, sucht Kanada nach neuen Handelspartnern. Die deutschen Wirtschaftsverbände wittern deshalb neue Geschäftschancen für unsere Firmen. Schauen wir noch zur Frankfurter Börse. Neue US-Angriffe auf den Iran lassen den Ölpreis steigen und das drückt den DAX. Er schließt mit 1,7% deutlich im Minus bei 25.576 Punkten.
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3: Nur im Norden ab und zu ein Regentropfen, ansonsten trocken. In der Nacht gibt's teils Nebel und es ist frisch, morgenfreundlich und weiter trocken.
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3: Achtung, auf der B455 im Stadtgebiet Wiesbaden zwischen der A66 Abfahrt Wiesbaden-Erbenheim und Wiesbaden-Erbenheim-Nord, da sind Steinewerfer auf einer Brücke, also bitte ganz, ganz vorsichtig da fahren. Achtung, auf der A66 Fulda-Hanau zwischen Gelnhausen-West und Gründau-Lieblos laufen Personen. A3 Frankfurt-Würzburg zwischen Frankfurter Kreuz und Offenbacher Kreuz 9 Kilometer stockend. A5 Frankfurt-Kassel zwischen Frankfurter Kreuz und Bad Homburger Kreuz 9 Kilometer Stau. A66 Wiesbaden-Frankfurt zwischen Krifteler Dreieck und Nordwestkreuz Frankfurt Stau und immer wieder stockend, da braucht er auch 25 Minuten länger. Und die A661 Egelsbach-Oberursel zwischen Offenbacher Kreuz und Frankfurt-Friedberger Landstraße 7 Kilometer Stau.
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1: Habt ihr erraten, welchen Film ich suche? Es sind ja eigentlich mehrere und es geht um irgendeinen Typen, der wird viel geschüttelt, aber nie gerührt von ganz, ganz vielen schönen Frauen und eine Riesenwumme hat er auch. Hörerin Antje aus Bielefeld hat eine WhatsApp geschrieben. Also wenn du nicht nach einem Film gesucht hättest, hätte ich gesagt, du suchst meinen Ex-Mann. Aber so sage ich James Bond. Antje, herrlich, das ist richtig. Bunte Tüte geht nach NRW heute. Ich war übrigens so James-Bond-Fan in den 80ern. Ich bin immer als Geheimagentin durch die Schulflure. Darin war ich 1A. Ansonsten im Klassenzimmer eher so 6 Sätzen.
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1: Nur mit Stimme und Synthesizer. So konntest du in den 80ern einen kompletten Song zaubern. Und zwei, die das richtig gut drauf hatten, Dave Stewart und Annie Lennox, besser bekannt als die Eurythmics. Gut, manchmal braucht man ja aber dann doch noch vielleicht ein Schlagzeug, vielleicht ein anderes Instrument, eine zweite und eine dritte Gitarre und einen Bassisten. Und deswegen haben sich die Eurythmics gerne mal große Musiker, große Namen beim Aufzeichnen dazugeholt. Mal ein Song ganz beispielhaft. Hier steckt so viel Erfahrung drin. Jimmy Savella und John McKenzie, zwei Studiomusiker. Die haben zum Beispiel mit Rod Stewart gearbeitet, mit Wham, mit Bob Dylan, mit Jim Diamond von PhD. Schlagzeug gespielt hier, Clem Burke von Blondie. Ja, der hat nach dem Aus der Gruppe für viele andere Musiker was gemacht. Und dann gibt's da noch ein musikalisches Mastermind in diesem Song. Der Mann, der das Orchester für den Song dirigiert und arrangiert hat. Das ist Michael Kamen. Großer Name, eigentlich Filmkomponist. Der hat wirklich bombige Erfahrungen. Er hat später für Lethal Weapon, für Stirb langsam oder für Highlander geschrieben. Und er stand eben auch für diese ganze Superkapelle bei den Eurythmics parat. Und das hören wir uns jetzt an. Hier sind sie bei Harmony, When Tomorrow Comes.

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1: Ein Pilotfilm, 7 Realfilm-Fernsehserien, 3 animierte Serien, eine Anthologieserie mit zusammen 800 Episoden sowie 13 Kinofilme. Die Kriterien für den Kultstatus sind lange erfüllt. In den 80ern nahm die Geschichte um Raumschiff Enterprise noch einmal ordentlich Fahrt auf. Und in der 60-jährigen Jubiläumswoche von Star Trek werfen wir hier noch einmal einen Blick auf die 4 80er-Filme. In Der Zorn des Khan trifft der Captain 82 auf einen alten Bekannten.
2: Hier spricht Admiral Kirk. Wir hatten ja schon mal die Freude miteinander, Khan. Wie wär's denn mit einer kleinen Revanche?
1: Tragischerweise muss am Ende des Films nicht nur Khan, sondern auch der gute Mr. Spock dran glauben. 2 Jahre später erfahren wir dann, dass sein Geist noch am Leben ist.
3: Was habe ich getan? Was du tun musstest, was du immer tust.
1: Doch auch dieser Film fordert ein prominentes Opfer, wir haben es gerade schon gehört, unsere heißgeliebte Enterprise. In Zurück in die Gegenwart begeben sich Kirk und seine Crew auf eine Zeitreise in San Francisco von 1986, eine für sie völlig ungewohnte Welt aus Punks, Pizza und passendem Kleingeld.
4: Ihre Ausdrucksweise hat sich verändert, seit wir in dieser Stadt sind. Sie ist jetzt durchdrungen von, wie soll ich sagen, vielen farbigen Metaphern. Zum Beispiel sie blöder Arsch und so weiter.
5: Das finden Sie vulgär, ne?
4: Ja.
5: Sprechen die Leute in dieser Zeit?
1: Am Rande des Universums beginnt 89 an einem eher ungewöhnlichen Ort, nämlich auf der Erde. Captain Kirk und seine Führungsoffiziere verweilen im kalifornischen Yosemite-Nationalpark.
6: Was wird das?
7: Nun, ich röste eine Marshmallow.
6: Wo haben Sie denn das gelernt?
7: Vor Antritt des Landurlaubs habe ich mich in der Computerbücherei informiert und mit den Gepflogenheiten des Campierens vertraut gemacht. Ich glaube, es folgt das obligatorische Ritual genannt Lagerfeuergesang.
1: Wir feiern in dieser Woche 60 Jahre Star Trek. Am 8. September lief in den USA die erste Folge Raumschiff Enterprise.
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1: Mal ehrlich, wann haben wir verlernt, normal miteinander zu reden? Sonntag nach der Wahl ist es mir wieder aufgefallen. Ich habe kurz den Fernseher angemacht und reingeschaut in die Runde mit den Spitzenpolitikern. Mein Eindruck, alle reden gleichzeitig, niemand hört zu, jeder versucht lauter zu sein als der andere. Nach ein paar Minuten war ich raus. Und das passiert nicht nur im Fernsehen und in der Politik, auch im Alltag, in der Bahn, im Supermarkt oder auf der Straße. Oft reichen Kleinigkeiten und Menschen reagieren gereizt. Die Nerven liegen schnell blank. Viele fühlen sich provoziert. Ja, wann haben wir verlernt, normal miteinander zu reden? Nicht jede andere Meinung ist ein Angriff, nicht jeder Fehler sofort eine Provokation. Wie schön wäre es, wenn wir uns weniger schnell empören, vieles gelassener angehen. In der Bibel heißt es, jeder soll bereit sein zu hören, aber sich Zeit lassen, bevor er redet und noch mehr, bevor er zornig wird. Das klingt überraschend aktuell. Und vielleicht ist es genau das, was unserem Miteinander gerade fehlt. Denn ein gutes Miteinander beginnt oft mit einem einfachen Satz. Erzähl mal, ich höre dir zu. Sven Herget, katholische Kirchenredaktion.
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14. September 1989. Es ist der berühmteste Höhepunkt der Filmgeschichte. Und er kommt ganz ohne Sex aus. Meg Ryan und Billy Crystal in der Liebeskomödie des Jahres. Harry und Sally.

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1: Mit Bronzegebiet Anfang der 80er ist er super durchgestartet und auch solo der absolute Kracher Jimmy Somerville. Bitte? Wenn ich was vergessen habe. Ja, doch, die Communards von 87, So Cold the Night. Boah, ey, das Video, ich fand damals diese Violinistin. Ihr wisst schon, die Frau mit der Geige. Die fand ich so cool. Also, ich meine auch, wie die gespielt hat, ne? Aber die hatte so eine Ballonmütze auf. Könnt ihr euch noch an die erinnern? Die hat man nur auf dem Hinterkopf getragen und vorne hat dann die Dauerwellentolle rausgeguckt. Und wenn es zu windig für das Ding war, da habe ich die einfach als Einkaufstasche benutzt.
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